Wörths heute wohl vergessen wäre. Die Rede ist von dem Arpeggione, einem sechsseitigen Streichinstrument mit Bünden, das Gitarre und Violoncello zu verbinden versucht.

Noras Arto, Violoncello und Konstantin Bogino, Klavier, spielten die Arpeggione-Sonate in A-Moll, Deutschverzeichnis 821 von Franz Schubert. Wir bleiben kammermusikalisch und gehen ein gutes Vierteljahrhundert zurück in der Zeit, in das Jahr 1797, als der 65-jährige Joseph Haydn nach seiner Rückkehr aus London seine 6 Streichquartette Opus 76 komponierte. Wir hören das 3. Quartett in C-Dur. Der Beiname Kaiserquartett

1905-jährige Joseph Haydn nach seiner Rückkehr aus London seine 6 Streichquartette Opus 76 komponierte. Wir hören das 3. Quartett in C-Dur, der Beiname Kaiserquartett.

Das Massaker in Srebrenica zu lebenslanger Haft verurteilt worden. Es gilt als eines der schlimmsten Kriegsverbrechen in Europa seit dem Zweiten Weltkrieg. Und in der Schweiz startet heute die Eishockey-Weltmeisterschaft.

Zyklus trägt den Titel Blumenleben. Feinsinnige musikalische Porträts von Veilchen, Maiglöckchen, Vergissmeinnicht, Rose, Nelke, Lilie und Chrysanthemum.

sich verletzt. Der heutige Freitag wurde zum Trauertag erklärt. Der bosnisch-serbische Kriegsverbrecher Ratko Mladic kommt vorerst nicht frei. Der Strafgerichtshof in Den Haag

in D-Moll Il Piccolino, hier gespielt von dem Ensemble I Cameristi Italiani. Weiter geht es jetzt mit Musik des englischen Barockkomponisten John Stanley. Wir hören ein Voluntary, das ist vergleichbar einem formal freigehaltenen Orgelpräludium, und zwar jenes in D-Dur Opus 5, Nummer 5, in einem Arrangement für Trompete und Orgel. Es spielen Stanko Arnold, Trompete, und Ljerka Orčić, Orgel.

Weiter geht es jetzt mit Klaviermusik und zwar von Ivan Jarnovic alias Giovanni Giornovici. Wladimir Krypan spielt Fantasie und Rock.

und der chinesische Staatschef Xi Jinping zu einem zweiten Vier-Augen-Gespräch zusammengetroffen. Danach wird Trump zurück in die USA reisen. Ob es im Handelskonflikt zwischen Washington und Peking konkret

0: handelt sich um das Norovirus.
1: Noch immer müssen rund 50 infizierte Personen weiterhin an Bord ausharren. Die restlichen rund 1600 Passagiere und Crewmitglieder durften das Schiff gestern verlassen.

Eine lebenslange künstlerische Auseinandersetzung mit dem weiblichen Körper und seiner gesellschaftlichen Wahrnehmung prägte Generationen von internationalen Künstlerinnen. Ihre Arbeiten sind in den Sammlungen aller großen Häuser der Welt.

der im vergangenen Februar im Alter von 90 Jahren verstorben ist. Er hat sich tatsächlich nie festlegen lassen. Er ist im Kabarett gemeinsam mit Edith Piaf aufgetreten, hat in Jazzclubs genauso gespielt wie auf Konzertbühnen Mozart oder Brahms und hat auch gerne Funk oder Hip-Hop gespielt. Im Ö1-Konzert erinnern wir mit einem Nachruf auf Michel Portal und zwar heute um 14.05 Uhr. Bei uns spielt er jetzt ein Stück für zwei Klarinetten plus Orchester von Felix Mendelssohn-Bartholdy. Musik.

0: Gewaltiges und Erhebendes, welche Züge an den beiden anderen Arten des Lustgewinns aus intellektueller Tätigkeit nicht gefunden werden.
1: Markus Meyer liest aus Der Witz und seine Beziehung zum

Guten Morgen. US-Präsident Donald Trump beendet heute seinen zweitägigen Besuch in Peking. Vor kurzem ist er noch zu einem zweiten Vier-Augen-Gespräch mit China-Staatschef Xi Jinping zusammengetroffen.

Rolle gespielt haben. Dazu nimmt David Stockenreitner mit seinem neuen Programm Bricht ins Dunkel die ähnlich lautende Hilfsaktion aufs Korn morgen Samstag in Kontra um

Song-Contest von 2016, nämlich Yamala. Der heißt 1944, also 1944. Werde ich morgen noch ein bisschen erzählen. Auf der dritten

gesagt habe, 200 Boeing-Flugzeuge zu erwerben. In Wirtschaftskreisen hatte man allerdings mit einer Kaufzusage für 500 Flugzeuge gerechnet. Und dann noch das Thema, dass Trump wohl politisch zurzeit das Wichtigste

großen Kontrahenten China in einer stärkeren Position, aber das ist er eben jetzt nicht. Im Herbst wird in den USA gewählt, in China wird nicht gewählt und für Trump erhöht das den Druck. Wie es jetzt wirklich für ihn

immer, wir brauchen Chinas Unterstützung nicht, aber sicher ist, man hätte sie gerne. Wenn China hier wirklich unterstützend eingreift, dann stellt sich die Frage nach dem Preis dafür.

0: großes Schlupfloch, das schon seit langem besteht. Chinesische Unternehmen konnten bis jetzt diese Chips nicht kaufen, aber sie konnten sich Server mieten, auf denen diese Chips laufen in den USA. Und sämtliche Versuche...
1: Wird der US-Präsident also wieder seine Heimreise antreten? Stichwort Reisen. Gerade jetzt vor dem Sommer nutzen viele die Feiertage für Kurzurlaube, auch wenn angesichts hoher Preise Sparen angesagt ist. Der Urlaub bleibt bei vielen ein Fixpunkt. Wer mit dem Flugzeug verreist, spürt den Preisdruck aber intensiv. Paul Siehorsch berichtet.
2: Airlines stehen massiv unter Druck. Es geht um gestiegene Treibstoffpreise, hohe Personal- und Wartungskosten. Nach einem Höhenflug nach Corona geht es also wieder bergab für die Flugbranche. Die Lufthansa-Tochter Swiss will jede 10. Stelle in der Verwaltung streichen, wie kürzlich bekannt wurde. Bei der Schwestern-Airline Auer könnte es im Herbst Kurzarbeit geben, sofern Nahostverbindungen wegen des Krieges

0: Buche, Ahorn, natürlich auch Fichte, Tanne, Lärche, Kiefer.
1: Wenn wir jetzt da durchfahren, das schaut alles so nach frischen Blättern aus, es grünt. Ich meine, es ist so eindeutig, finde ich, so frühlingsfarb. Ja? Ja, genau. Und man denkt irgendwie so, aber wo soll

0: das Allerbeste, wo es immer schön dahin regnet. Ne?
1: Das längerfristige Problem für den Wald ist allerdings, dass es im Winter immer öfter keinen Schnee gibt.
0: Der Schnee wäre das Allerbeste. Der Schnee geht ganz

0: Wenn ich jetzt schon so viel weiß, ja, warum benütze ich nicht dieses Wissen? Ich trage sie mir herum, aber ich muss auch aus mir herausgeben und mit anderen auch darüber sprechen können.
1: Ihr gestern

0: mache sie traurig? Welche Fragen, die sie gestellt hat, sind denn heute vielleicht sogar aktueller als damals?
1: Zum Beispiel die Fragen über die Selbstbestimmung, über

Schlingensiefs spektakulärer Festwochenaktion ist auf der Bühne aufgebaut, ebenso wie ein Kruzifix aus Holz, das an Gottfried von Einems Skandaloper Jesu Hochzeit erinnert. Ikonen

Nur 5. Das Großartige liegt offenbar im Triumph des Narzissmus, in der siegreich behaupteten Unverletzlichkeit des Ichs. Einzig dem

Nur 5. Das Großartige liegt offenbar im Triumph des Narzissmus, in der siegreich behaupteten Unverletzlichkeit des Ichs. Einzig dem

0: Contest weise ein extrem hohes Ohrwurmpotenzial auf, sagt die Musikwissenschaftlerin Sarah Ambros von der Uni Wien.
1: Bei den Refrains wird beim österreichischen Beitrag zum Beispiel das Wort Tanzschein

Obwohl die offizielle Europahymne eigentlich von Ludwig van Beethoven stammt, die Ode an die Freude aus der 9. Sinfonie wird Antoine Charpentiers Werk oft als heimliche oder zweite Europahymne wahrgenommen, da es als Eurovisionshymne eben weltbekannt ist. Gespielt hat The Brandenburg Concert 7:52 Uhr. Und wir kommen schon zum letzten Stückchen Frühmusik heute mit dem passenden Titel Abschied.

0: ein Stück aus den Waldszenen des...
1: Über den Einflussbereich des Menschen hinaus. Und darum geht es ja auch in Frankenstein. Und deswegen spielen wir es auch immer noch, weil das inhaltlich so brisant ist. Ne? Die KI, was machen wir mit der KI, was macht die mit uns und so. Und diese Analogie gibt es eben auch in Frankenstein.
2: Die Inszenierung ist eine Mischung aus Konzert, Hörspiel und Theaterstück. Gemeinsam mit den beiden Jazzmusikern Robin Gadermeier am Bass und Lukas Böck am Schlagzeug erweckt Sören Kneidl Frankenstein zum Leben.
1: Also es gibt eine Ouvertüre, ein Instrumental erstmal, und aus diesem Instrumental komme ich eigentlich mit der Stimme rein und lupe sozusagen Wind. Eine Atmosphäre, die den Nordpol erzählt, ja.

0: und dieses Streben nach Liebe und Geborgenheit und Sichtbarkeit und so. Und dass das eigentlich diesem Monster verwehrt wird, das ist ein großer Teil unserer Lesart.
1: Seit der Premiere hat sich das Stück weiter

0: Mit Martina Pecile im Studio. Guten Morgen am heutigen Freitag. Wir blicken nach Peking. Heute geht der Staatsbesuch von
1: Essig und aktuell hat es im Kärntner Areach nur knapp über 0, in den Landeshauptstädten 4 bis 10 Grad. Maximal werden es 7 bis 15, im Osten bis etwa 17 Grad und in 2000 Metern minus 3 bis plus 1 Grad. Morgen Samstag dann noch etwas kälter, dazu von Salzburg ostwärts lange trüb und nass. Sonst werden die Schauer langsam weniger, mit Nordwestwind steigen die Chancen auf Sonnenfenster.
0: Sie waren von Anfang an um Harmonie bemüht, Chinas Staatschef Xi Jinping und US-Präsident Donald Trump. Beim Staatsbesuch von Trump in Peking wird von beiden Seiten betont, die Beziehungen zwischen den beiden Großmächten verbessern. Dennoch verzichtete China nicht

nämlich nicht unbedingt in der nächsten Zukunft die Insel militärisch einzunehmen oder eine Blockade der Taiwanstraße zu starten. Das ist ein hochriskantes Szenario, auf das sich China zwar vorbereitet, aber

0: Naturschwach zum anderen hat der Staat Prämien reduziert und die Steuer für Elektroautos wieder eingeführt. Die Autobranche in China steht vor einem strukturellen Abschwung. Schon jetzt drängeln sich Hersteller mit Rabatten und Peter Findl von der Unternehmensberatung Capgemini. Der Tiroler analysiert seit Jahren in der Volksrepublik die Entwicklung.
1: Der Druck, der speziell am chinesischen Markt herrscht und in der Industrie herrscht, der um zu überleben, ja, das ist gut für die Konsumenten. In besseren Produkten mehr Auto fürs Geld. Ja, und dieses Erfolgsrezept wird er jetzt auch in die Exportmärkte gebracht.
0: Trotz der Zölle ist für Chinas Hersteller die EU in zwei Punkten interessant. Wegen der günstigen Produktion in Fernost sowie der höheren Verkaufspreise in der Union ist das Geschäft rentabel und sie haben früh auf Trends reagiert.
1: Wenn wir jetzt ein kurzes Aufflackern der Batteriefahrzeuge mit Range Extendern sehen, das ist eine Mode, die der Kunde sich wünscht, aber ich kann

0: Der Grund eben die Probleme bei der Kerosinversorgung durch den Irankrieg.
1: Weil die Lager leeren und dann ja auch teilweise Anlagen beschädigt wurden im Mittleren Osten. Und insofern gehe ich davon
2: lebenslang wichtigen Begriff der Freiheit.
3: Es geht um das Ziel, also die gleichen Rechte zu haben.
2: Wally Export starb nur 3 Tage vor ihrem 86. Geburtstag in Wien.
4: Wally Export hat die österreichische Kunstszene aber auch international geprägt und verändert, sagt die Direktorin des BWDR, Stella Rollig, im Morgenjournal um 7. Sie war jahrelang eng mit Wally Export verbunden.
5: Sie hat die Stellung der Künstlerin sehr stark verändert. Eine Künstlerin, die sich selbst vollumfänglich mit ihrem Körper, aber eben auch mit ihrem Intellekt einbringt, präsent ist, da ist. Und sie hat künstlerisch in

gestellt. Nun aber ist Hodler erneut im Fokus. Die Hofreitschule wirft ihm dieses Mal Pflichtverletzungen vor. Er habe es unterlassen, die Finanzgebarung mit der gebotenen Sorgfalt zu überwachen und den Missbrauch zu verhindern.

0: Weitere Meldungen hat jetzt noch Martina Kofler.
1: In Finnland ist im Großraum Helsinki heute früh vorübergehend Alarm wegen Drohnen unbekannter Herkunft gegeben worden. Finnische Kampfjets stiegen vorsorglich auf. Laut Behörden gibt es mehr als 70 Verletzte. Durch die Unwetter waren Bäume entwurzelt und Häuser schwer beschädigt worden. Zudem kam es zu Überschwemmungen. Das Wetter in Österreich bringt Wolken, nur wenige Sonnenfenster und zeitweise Regen. Die Schneefallgrenze steigt heute von stellenweise unter 1000 auf bis zu 1700 Meter Höhe. Meist ist es nicht windig heute und kühl mit maximal 7 bis 15, nach Osten hin bis zu 17 Grad.
0: Dankeschön. Sally Güven Technik, Jürgen Pfaffinger Regie und Martina Petschele im Studio sagen danke fürs Zuhören. Gleich 28 Minuten.

im Rausch oder einer Verschleierung. Chroma, das griechische Wort für Farbe, taucht in der Musik bei der sogenannten Chromatik auf, also einfach gesagt dort, wo die kleinsten Tonabstände unserer

Nui demnächst wieder im Wiener Konzerthaus zu hören. Sie stehen wie schon seit langem auch in der kommenden Ausgabe des Musikfestivals Gemischter Satz im Zentrum. Ihr Leiter Andreas Schett kuratiert das dreitägige

oft quasi lautmalerisch, etwa wenn da ein Hundebellen oder Katzenmiauen nachgeahmt wird mit Streich- oder Blasinstrumenten. In der Musik der sogenannten Barockzeit war das sehr beliebt. Nicht nur die berühmten Hund, Katze, Nachtigall, Gewitter, Regen und dergleichen wurden imitiert, sondern auch andere Instrumente, also eine Geige etwa, die eine Trompete oder ein Horn nachahmt und so weiter. Heute würden wir doch sagen, warum nicht das Original? Warum mit Geigen, wie im Folgenden, eine Gitarre imitieren? Offensichtlich hatte man Lust an der Verwandlung. Die folgenden zwei Capricci bringen zunächst den obligatorischen Hund, der heult, und dann im zweiten den Klang einer spanischen

Am Schluss dieses Pastichos Musik eines Konservativen, eines wandelnden Anachronismus der zweiten Hälfte des 19. Jahrhunderts, wie es im Booklet zur folgenden CD heißt. Eigentlich

hier mehr als 100 Schachbretter über die Wiese fliegen. Also die Wiese bietet wirklich für den Naturliebhaber besondere Glücksmomente.

wichtig als Bioindikatoren, wenn wir eine Fläche wissenschaftlich untersuchen und den ökologischen Wert feststellen wollen, dann ist das Vorkommen von verschiedenen Schmetterlingen

0: des Zahlungsdienstleisters Nexi und des Handelsverbands. Silvia Mises hat sich die Studie näher angeschaut. Was wird denn vor allem online gekauft?
1: Mit 45% klar an der Spitze der Online-

0: Wolken überwiegen heute und es ziehen Regenschauer durch. Die meisten in den nächsten Stunden im Norden und Osten, am Nachmittag dann im Westen und Süden Österreichs. Die Schneefallgrenze steigt auf 1300 bis 1700 Meter. Und die
1: eine Zerbrechlichkeit an die Grenze zwischen Leben und Tod, die wir eigentlich für sicher halten. Auch hier in Ö1 dreht sich gleich alles um Puppen. Puppen gehören zu den ältesten Spielzeugen der Menschheit und haben sich parallel zu den menschlichen Kulturen entwickelt. Sie werden geliebt, gesammelt, geschlagen und verunstaltet. Sie sind magische Gegenstände, Sexobjekte oder auch Dummies bei Crashtests. Puppen sind allgegenwärtig. Und für die Reihe Dinge des Lebens hat die Schriftstellerin Tanja Reich einen Band über die Puppe verfasst. Und sie ist gleich zu Gast bei

orientiert Vernunft, Verstand und logisches Denken. Aus dieser Prämisse leitet Jonathan Haidt eine grundlegende Maxime ab. Zuerst kommt die Intuition,

0: konzentrieren wir uns zu sehr auf den Wettbewerb Individuum gegen Individuum und zu wenig auf den Wettbewerb Gruppe gegen Gruppe. Ich bin mir aber sicher, auch der Gruppenwettbewerb hat unseren. Wir sind geradezu besessen von der Frage, was andere über uns denken, auch wenn uns das meist nicht bewusst ist.
1: So Heitz Befond. Dass wir ängstlich besorgt sind, was andere über uns denken, hängt mit den Normen und Riten der Jäger- und Sammlergesellschaften zusammen, in denen der Homo sapiens über Jahrtausende hinweg gelebt hat. In diesen Gruppen war die Meinung anderer wichtig, wenn man überleben wollte. Wer bestimmte Normen brach, war schnell ein Ausgestoßener und damit letztlich dem Tode geweiht. Mitunter wurde der Bruch solcher Sozialnormen sogar durch

Maßstäbe, die sich auch in der westlichen Arbeiterklasse großer Zustimmung erfreuen. Und da haben wir einen der Gründe, warum linke und sozialdemokratische Parteien

Für andere Länder lassen sich ähnliche Entwicklungen festhalten. Und dennoch sollte Marx in seinem 1867 publizierten Werk »Das Kapital« eine geradezu prophetische

Buch mit dem schlichten Titel Die Puppe, erschienen in der Reihe Dinge des Lebens im Residenz Verlag, in der auch Bücher über den Plattenspieler, das Radio oder zuletzt das Klo erschienen sind.

und sie sollten Mädchen zur Mütterlichkeit erziehen. Das hat diese Käthe Kruse auch selbst gesagt. Wie, Frau Reich, erklären Sie sich diesen Zeitgeist? War das schon eine Reaktion auf

0: problematisch war, weil es gibt keine Barbie, die schwanger ist. Also es wurde, ich weiß nicht mehr in welchem Jahr, eine eingeführt und dann wieder vom Markt genommen. Also Mutterschaft ist quasi dann nicht sichtbar.
1: Dann hat die Geschichte der Puppen aber auch ihre dunklen Seiten, die behandeln Sie ebenfalls in Ihrem Buch, Frau Reich. Frauen selbst können ja zum Pupperl werden, zum Püppchen mit dem Männer spielen.
0: Weil dann passieren die Vergewaltigungen, dann passiert Gewalt und dann passiert auch ein Mord. Oskar Kokoschka hat dann zur Puppe gegriffen und sie symbolisch getötet, Alma Mahler öffentlich gedemütigt. Aber wir sehen das ja auch in anderen Fällen, dass eben Frauen öffentlich gedemütigt werden. Wir haben jetzt auch den Fall mit Colleen Fernandes zum Beispiel. Die KI ermöglichen jetzt weitaus neue Möglichkeiten in dieser Hinsicht, aber eben auch der Femizid und eben auch die Vergewaltigung zum Beispiel von Giselle Bellicot, die auch in einem Interview sagt, ich bin da gelegen wie eine Lumpenpuppe. Also sie verwendet genau diesen Begriff. Sie hat nämlich in dem Moment, wo sie auch ihr eigenes Leben gelebt hat, in dem sie den Sex

Beispiel in Sri Lanka gibt es auch Masken, die quasi Dämonen fernhalten sollen. Und bei den Puppen ist es ähnlich. Also die Voodoo-Puppen, die ursprünglichen, hatten den Zweck,

darum sind diese von der menschlichen Fantasie geschaffenen Götter auch nicht tot zu kriegen. Mythen, in denen von Göttern, Monstern und allerlei Fabelwesen zu lesen ist, erzählen uns in erster Linie etwas über uns Menschen.

0: darum sind diese von der menschlichen Fantasie geschaffenen Götter auch nicht tot zu kriegen. Mythen, in denen von Göttern, Monstern und allerlei Fabelwesen zu lesen ist, erzählen uns in erster Linie etwas über uns Menschen.
1: Etwa die Geschichte der in der Kategorie Monster rangierenden Medusa. Diese ist mit ihren Wildschweinhauern und den Schlangen, die anstelle von Haaren aus ihrem Kopf wachsen, ein grässlicher Anblick. Dass dieser den Betrachter zu allem Überdruss auch noch in Stein verwandelt, finden nicht alle schlecht.
2: Medusa ist zum inoffiziellen Sinnbild der feministischen Wut geworden. Und es gibt sogar T-Shirts mit ihrem Konterfei und der Aufschrift Petrify the Patriarchy zu kaufen. Mit ihrem tödlichen Auge ist sie die ultimative Umkehrung des männlichen Blicks und Ausdruck von Raserei, Empowerment und weiblicher Sexualität.

The Patriarchy zu kaufen. Mit ihrem tödlichen Auge ist sie die ultimative Umkehrung des männlichen Blicks und Ausdruck von Raserei, Empowerment und weiblicher Sexualität.

0: The Patriarchy zu kaufen. Mit ihrem tödlichen Auge ist sie die ultimative Umkehrung des männlichen Blicks und Ausdruck von Raserei, Empowerment und weiblicher Sexualität zwischen Mythologie, die, wie Skylla oder Phaidra, von ihrer exzessiven Sexualität beherrscht und weitgehend außerstande waren, ihr Tun zu kontrollieren. Neuere Interpretationen der Pasiphae, etwa Rick Riordans Roman »Das Haus des Hades« oder Madeleine Millers hochgelobter Roman »Ich bin Circe«, verfolgen eine ähnliche Linie und machen sie zur Gegenspielerin. In der Netflix-Serie »Chaos« ist Pasiphae ein komplexer Charakter und weder gut noch böse.
1: Mara Gold weist auf zahlreiche Spuren und Neuinterpretationen antiker Mythologie in der Literatur und Kunst der

0: Chaos ist Pasiphae ein komplexer Charakter und weder gut noch böse.
1: Mara Gold weist auf zahlreiche Spuren und Neuinterpretationen antiker Mythologie in der Literatur und Kunst der

0: Das Bild, das wir uns heute von ihnen machen, ist durch neuere Interpretationen beeinflusst. Doch was ist Mythologie anderes als ein Gebilde aus Geschichten und Bedeutung?
1: Dem Chichewa, das die Region Malawi-Sambia umfasst und bedeutet in etwa »Lass es wachsen« oder »Gib ihm Raum zu gedeihen«. Für einen Musiker ein idealer Name, zumal für einen Sensiblen, der allerlei traumatisierende Erfahrungen zu verarbeiten hat. Als Teenager-Mädchen schleppten ihn seine Eltern in die Kirche, er wurde Atheist. Dann gab es ein Coming-out als Lesbierin. Nach allerlei Kämpfen um die sexuelle Identität begreift sich Angimile nun als Trans-Person. In Artikeln wird er mal als er, mal als sie angesprochen. Dies und seine, ihre Sucht- und Entwöhnungserfahrungen hat er sie 2023 auf dem Album The King

0: Und nächste Woche erwartet Sie in Kontext ein Gespräch über positive Anwendungsmöglichkeiten von KI, ein Bericht von einer Reise entlang des neuen eisernen Vorhangs und ein Buch zur Frage, wie und warum Einsamkeit uns alle betrifft, alte wie junge Menschen. Morgen findet in Wien das Finale des Eurovision Song Contest statt und Ö1 hat dieses Event zum Anlass genommen, einen eigenen Musikwettbewerb ins Leben zu rufen.
1: Ö1 Goes Song Contest.
0: Ein Wettbewerb.

0: verwatscht worden. Die Fahndung ist damit abgeschlossen, die Männer werden angezeigt. Aus Tirol, Daniela Schmiederer.
1: Es sind Hinweise und gewonnene Erkenntnisse aus der Veröffentlichung von Fotos aus der Zillertalbahn, die

eine Probe der Wiener Konzertvereinigung besucht. Und so eine Probe versprüht eine ganz besondere Atmosphäre. Vor allem, weil sich hier die Generationen durchmischen.

In den Jahren ihres Bestehens hat die Wiener Konzertvereinigung mit zahlreichen Künstlerinnen und Künstlern zusammengearbeitet. Etwa mit dem Trompeter Thomas Gansch, der Schlagwerker

Kompositionen bei. Für das Jubiläumskonzert am 17. Mai hat er einen Hymnus für Soli, Chor und Orchester geschrieben. Nach Gedichten des zypriotischen Dichters

40 Jahre hat sich das ehemalige Publikumsorchester des Wiener Konzerthauses nun weiterentwickelt. Bleibt am Schluss die Frage, was sich der heutige Chefdirigent Tristan Schulz

0: Mehr als ein Konzert. Was das genau heißt und ob die teilnehmenden Ensembles dieses Versprechen halten können, das zeigt Christine Pleschberger nun in ihrem Beitrag über die Artedea Arena 2026.
1: Spaghetti! In Latzhosen, Kringelshirt bzw. rotem Hemd lieferte das Duo Double Time aus Kroatien mit der Startnummer 1 seine Idee davon, was unter Bühnenperformance zu verstehen ist.
2: Wow! Duga! Kako je cool!

0: eine Arena, die für Kammermusikensembles gebaut wird, für Studierende. Das Durchschnittsalter.
1: Unsere geschätzten Partnerinnen und Partner hier kennenlernen wollen. Wir wollen zusammenarbeiten. Es ist so viel Wissen, so viel Kompetenz, so viel künstlerisches Vermögen in diesem Raum, der aus meiner Sicht einfach auch zusammengeführt gehört. Das ist Profil unserer Universität und so wollen wir es auch weiter gestalten.

0: Es war heuer wirklich so, dass sich lauter Ensembles im Bereich klassischer Kammermusik beworben haben. Das ist auch wunderschön, weil man gesehen hat, wie vielfältig das trotzdem auch sein kann. Ich war bei den letzten
1: fantasievolle Performance mit Flüstern, Schreien, Pfeifen und Bewegung. Teilweise wurde Rücken an Rücken dem Publikum in der Arena zugewandt, musiziert. In beeindruckend präzisem Zusammenspiel.

Teilweise wurde Rücken an Rücken dem Publikum in der Arena zugewandt, musiziert. In beeindruckend präzisem Zusammenspiel.

0: Sonus Ventis. Dieses Ensemble konnte die Jury der Artedia Arena 2026 ganz besonders begeistern.
1: Die Artedia 2026 geht an.
2: And the Artedia 2026 goes to
3: Sonus
2: Ventis.
3: Congratulations! Sonus Ventis from Ljubljana.
2: Six goes to
3: Sonus
2: Ventis.
3: Congratulations! Sonus Ventis from Ljubljana.

Lukas Hofer und Aaron Ogris. Zwei Studierende der Gastgeberinstitution dieses Kammermusikwettbewerbes. Der

26 in Klagenfurt. Das war ein Ausschnitt aus ihrem Wettbewerbsprogramm am 30. April. Christine Bleschberger aus dem Landesstudio Kärnten hat über die ARD Arena

senden. Sprich, was hier prämiert wird, geht via Radio hinaus in die Welt. Das zeigt auch die Statistik vom letzten Jahr. Da wurde das Werk von Alessandro Patitucci, das Ö1 eingereicht,

Generationswende, spricht der zuständige EU-Kommissar Magnus Brunner. Ausschlaggebend seien ein effektiver Außengrenzschutz und Präventivmaßnahmen in den Herkunftsländern. Knapp 29.000 Menschen

Nächsten Regenschauer aufs Bergland und den Süden aus. Im Donauraum bleibt es am Nachmittag weitgehend trocken. Dazu im Wiener Raum mäßiger Westwind und meist nur 7 bis 15, im Osten bis etwa 17 Grad.

Sigmund Freud, der Humor. In meiner Schrift über den Witz und seine Beziehung zum Unbewussten, geschrieben im Jahr 1905, ich wie er den humoristischen Lustgewinn. Der zweite Fall liegt vor, wenn zum Beispiel ein Dichter oder Schilderer das Gehaben von realen oder erfundenen Personen in humoristischer Weise beschreibt. Diese Personen brauchen selbst keinen Humor zu zeigen. Die humoristische Einstellung ist allein Sache dessen, der sie zum Objekt nimmt. Und der Leser oder Zuhörer wird wiederum, wie im vorigen Falle, des Genusses am Humor teilhaftig. Zusammenfassend kann man also sagen, man kann die humoristische Einstellung, worin immer diese bestehen mag,

siegreich behauptet. All dies aber, ohne, wie andere Verfahren gleicher Absicht, den Boden seelischer Gesundheit aufzugeben. Die beiden leisten

Hat es einen Sinn zu sagen, jemand behandle sich selbst wie ein Kind und spiele gleichzeitig gegen dies Kind die Rolle des überlegenen Erwachsenen? Die Reaktionsmöglichkeiten des Ichs zu unterdrücken. Unserer gewohnten Ausdrucksweise treu werden wir anstatt Verlegung des psychischen Akzents zu sagen haben, Verschiebung großer Besetzungsmengen. Es fragt sich dann, ob wir uns solche ausgiebige Verschiebungen von einer Instanz des seelischen Apparats auf eine andere vorstellen dürfen. Es sieht wie eine neue ad hoc gemachte Annahme aus. Doch dürfen wir uns erinnern, dass wir wiederholt, wenn auch nicht oft genug, bei unseren Versuchen einer metapsychologischen Vorstellung des seelischen Geschehens mit einem solchen Faktor gerechnet haben.

das Normale erraten. Wenn diese Scheu einmal überwunden ist, werden wir erkennen, eine wie große Rolle für das Verständnis der seelischen Vorgänge den statischen Verhältnissen

0: Ab morgen ist es in der Wiener Staatsoper zu erleben.
1: Die junge Manon stammt aus ärmlichen Verhältnissen und soll ins Kloster. Auf dem Weg dorthin lernt sie den Studenten Des Grieux kennen, verliebt sich Hals über Kopf und flieht mit ihm nach Paris. Doch ihre gemeinsame Zeit ist kurz. Sie findet Gefallen am Reichtum und Ruhm eines anderen Mannes und verfällt dem Laster. Als sie zu ihrem Geliebten zurückkehren will, wird sie verhaftet und nach Amerika deportiert. Des Grieux verhilft ihr zur Flucht. Doch sie überlebt die Strapazen nicht und stirbt in seinen Armen.
0: Die Ballettchoreografie

der sich der vierte Schauspiellehrgang der Salzburger Mozarteum University in seiner aktuellen Produktion angenähert hat. In Krieg geht es gar nicht um den Krieg. Es geht

jemanden, der den Erlkönig nicht kennt. Johannes Held empfiehlt hier den Erlkönig von Stefan Schulzki, Jahrgang 1970, die einzige zeitgenössische Vertonung auf dem Album, weil die Musik sehr suggestiv sei, fast wie in einem Film.

Daten zu hören. Stefan Potzmann hält sich bei den Arrangements nicht an die genaue Abfolge in den Originalopern, sondern entwickelt aus den Melodien der Opern kleine Suiten, die einer eigenen

sollen hohe Geldsummen veruntreut haben. Dazu hören Sie ein Interview mit dem Chef des Aufsichtsrats der Hofreitschule. Und wer sind eigentlich die Fans, die von weit her kommen, um den Song Contest live zu sehen? Diese Frage gehen wir

operativen Management, strategischer Stabilität und davon, dass China gesagt hat, Taiwan ist eine rote Linie. Wenn das nicht sorgfältig gemanagt wird, dann haben wir ein Problem zwischen

Staaten. Und die chinesische Führung weiß das auszunutzen und zu sagen, ne, hier gibt es die Nummer 1, die Nummer 2, da muss man aufpassen, dass es hier nicht zu Konflikten kommt, weil die Nummer 2 weiter aufsteigt. Das

0: Buchs zum Interview getroffen.
1: Die transatlantische Beziehung hat sich stark verändert, seit Trump zum zweiten Mal im Amt ist. Es gibt viele Risse. Was ist denn noch davon übrig?

0: Egal, ob dieser militärisch etwa in den baltischen Staaten stattfinden sollte oder in Form eines hybriden Krieges, etwa durch Sabotageakte oder politische Einflusskampagnen, wie wir sie bereits sehen. Neutralität,
1: denken Sie, wird bleiben nach dem Ende der Amtszeit Trumps.
0: Was in den USA lange bleiben wird, ist diese sehr tiefe Polarisierung. Es war wirklich einzigartig, dass bis vor kurzem alle Teile des politischen Spektrums die Regeln des politischen Systems akzeptiert haben. Und jetzt haben wir in den USA bedeutende Teile der Gesellschaft, die diese Regeln nicht akzeptieren, die sie für nicht fair halten und die Wahlergebnisse nicht anerkennen. Und ich befürchte, dass dieses Misstrauen gegenüber dem politischen System lange bestehen bleiben wird.
2: Paranoia about the political system will persist for a long time.
3: Sagt die polnisch-amerikanische Historikerin.

etwa Verschärfungen bei den Krankentransporten. Derartige Leistungskürzungen verteidigt McDonald. Immerhin gebe man 98% der Ausgaben für Leistungen aus. Hier müsse man auf die Effizienz achten.

Jahr werden pro Quartal in Österreich rund 100 Millionen Pakete zugestellt. Ergibt 400 Millionen Pakete pro Jahr. Marktführer bei diesen Zustellungen ist die Post, dann folgen Amazon und weitere Anbieter.

0: auch wieder weiter verrechnen.
1: Was würde denn passieren, wenn Sie auf Amazon nicht mehr anbieten, um sich diese Paketabgabe zu sparen?
0: Das ist auch ein großer Umsatzeinbruch natürlich.
1: Paketabgabe kommt in der Hoffnung, dass die Paketflut ein wenig eingedämmt wird. Können Sie das nachvollziehen?
0: Man darf nicht vergessen, auch wenn du jetzt anrufen würdest in der Buchhandlung, per Telefon etwas bestellst in der stationären Buchhandlung und dir dieses Buch zuschicken lässt, fällt die Paketsteuer an. Nur wenn ich es mir im Geschäft selber abholen würde die Paketsteuer nicht anfallen. Also ich befürchte auch, dass es sehr viele stationäre Händler mittlerweile betreffen wird, die auch ihre Kunden gerne mit Paketdienst ihre Ware zuschicken.
1: Mm. Es gibt jedenfalls von vielen Seiten Kritik an dieser Paketabgabe. Es reicht von den Freiheitlichen über die Grünen.

0: herbeiführen können?
1: Wir werden alles daran setzen, hier den österreichischen Händlerinnen und Händlern zu helfen und im Endeffekt auch den Konsumentinnen und Konsumenten, weil die werden dann schlussendlich die Leidtragenden sein, die diese

0: Auszügen, dass das ein Übertrag auf ein anderes Konto gewesen sein soll. Nur auf diesem anderen Konto ist das Geld eben dann nie angekommen und es konnte wirklich nach extensiver Suche durch die forensische.
1: Na, im Zuge dieses Restrukturierungsprozesses war die primäre Aufgabe, eine neue Geschäftsführung zu installieren. Und das ist im Februar erfolgt.
2: Kann man sagen, das sind quasi Altlasten? Weil die Hofreitschule hat ja jetzt eine Sachverhaltsdarstellung, also eigentlich eine Anzeige eingebracht gegen den Ex-Geschäftsführer Alfred Hudler und zwei weitere Personen. Warum wurde denn diese Anzeige erst jetzt eingebracht, wenn Sie eh schon länger versuchten, diese, sage ich mal, Altlasten zu bereinigen?
1: Also alle Sachverhalte, die jetzt öffentlich diskutiert wurden oder werden, betreffen

0: habe, in die operative Geschäftstätigkeit Einblick zu nehmen.
1: Gibt es in der Hofreitschule keine Wirtschaftsprüfer oder hat der nicht genau geprüft?
0: Die Hofreitschule

Und warum der Zustand des Mädchens niemandem aufgefallen ist, darauf gibt es keine Antworten. Weitergehende Informationen seien aus Datenschutzgründen und aufgrund von gesetzlichen Verschwiegenheitsverpflichtungen nicht möglich.

kritisieren, weil die Notenbank die Zinsen unter dessen Leitung zu schnell anhebt bzw. nach der Covid-Pandemie nicht rasch genug senkt. Paul kontert immer sachlich mit wirtschaftlichen

0: Das Rat der Fed bleiben wird.
1: I will continue to serve as a governor for a period of time to be determined.
0: Sehr zum Ärger von Donald Trump, doch auch davon lässt sich Powell scheinbar nicht beeindrucken.

0: Palästinensern, begangen durch israelische Gefängniswärter und israelische Siedler.
1: Ich sehe keine Beweise dafür, dass die israelische Führung Vergewaltigung anordnet, aber sie

0: als Waffen an der Propagandafront eingesetzt.
1: Berichtet aus Tel Aviv David Kriegleder. In der Ukraine geht in 2 Wochen das Schuljahr zu Ende, also deutlich früher als bei uns. Für viele

0: Amtes für Weinbau fehlt der Wein aber durch. Winzer Roland Welich ist verärgert.
1: Wir haben diesen Wein seit 25 Jahren unter diesem Label Lutzmannsburg und Burgenland vermarktet. Das ist uns wichtig, weil diese Herkunft

0: Und diese Weine werden wenig bis gar nicht geschwefelt. Und dadurch haben diese Weine andere Geruchskomponenten.
1: Und daher teils abgelehnt werden, so Dorn.

0: aus ihm.
1: For once I really enjoyed watching my film.
0: Scherzte Regisseur Pavel Pawlikowski gestern im Anschluss an die Premiere und den in Cannes fast schon traditionell überschwänglichen Minute Leben einer Frau Mitte 50, einer Chirurgin in leitender Position. Das Kino könne mit seinen Geschichten den Blick auf Realitäten verändern, so Hauptdarstellerin Léa Drucker, die jede Szene des Films trägt.
2: Tout ce que le cinéma peut apporter comme représentation nous ouvre le regard, nous ouvre notre tolérance.
0: Immer in Bewegung, nahe an den Figuren, oft mit Handkamera gefilmt und mit vielen Dialogen, versucht Gabrielle, den Alltag im Zeichen des Spardrucks im Gesundheitssystem zu bewältigen. Das Management wünscht sich ein Krankenhaus mit Supermarktlogik, keine OPs in der Nacht und am Wochenende.

0: der dann Trump vermittelt hat. Die Ukraine hat Russland überraschend nahe der Hauptstadt Moskau mit Drohnen angegriffen. Nach übereinstimmenden Berichten haben die Drohnen die zentralrussische Stadt Riasan an Tischklausur geschrieben. Die mündliche Matura für alle 40.000 Maturantinnen und Maturanten findet zwischen Ende Mai und Ende Juni statt.
1: Danke, Paul Kraker. Jetzt schauen wir zum Abschluss des Mittagsjournals noch einmal aufs Wetter mit Nathalie Auer bei mir im Studio. Ja, viele nutzen den heutigen Fenstertag für ein langes Wochenende und planen dann auch Aktivitäten im Freien. Kann man sich da eher auf Sonne freuen oder sollte man die Regenjacke einpacken?
2: Also die Sonne zeigt sich heute, wenn überhaupt, nur vorübergehend. Auch Regen- und Schneeschauer sind dabei. In der Früh und am Vormittag gibt es die Schauer vor allem östlich von Salzburg. Dabei hat es in manchen Tälern Osttirols und Kärnten sogar unterhalb von 1000 Meter Höhen geschneit. Am Nachmittag

selber. Was ist altersgerechtes Wohnen oder eine für Sie wünschenswerte Wohnform in einer Lebensphase, in der Sie nicht mehr so wendig und sportlich sind oder mehr noch angewiesen

Das Projekt heißt Silberstreif und Untertitel ja. Wohnen in wohldosierter Gemeinschaft für 50 plus. Es soll für rund 4, Sie haben jetzt 30 Leute gesagt, aber es soll

0: wird einem damit schon auch bewusst.
1: Ja, also da kommt dann auch sehr viel Abschiedsschmerz, wenn man in einer Gegend so lange ist. Mhm. Was Sie haben

Pension im Durchschnitt weitere 6 Lebensjahre gehabt und sind in die Pension gegangen und waren einfach schon abgearbeitet, ja, und körperlich einfach nicht mehr fit.

leben. Also jeder hat ein eigenes Zimmer mit 20 Quadratmeter und einen 5 Quadratmeter großen Nassraum. Und die 6 bzw. 7 Personen haben dann jeweils eine

zu kippen und sich selbst zu beobachten, wäre es nicht schön, wenn ich mehr Kontakte hätte, die sich fast von selbst ergeben. Das ist für mich auch ein Grund, in

ist nichts zu finden, was kleiner ist als meine jetzige 65 Quadratmeter Wohnung und nicht um einiges teurer. Sie schreibt, ich glaube, dass es weniger die Angst vorm Altern ist,

geht es mir. Ich habe das Glück, in einer, wie soll ich sagen, zentrumsnahe zu wohnen, in einer kleinen, relativ kleinen und ziemlich weit aus,

Es entstanden Siedlungen, Einfamilienhaussiedlungen und es wurde auch allgemein befeuert, dass das ein gesellschaftliches Ziel ist, sich ein Einfamilienhaus leisten zu können. Besonders wenn es jetzt nicht

0: dass man der Politik sagt, wir brauchen, wir wollen und so wollen wir im Alter leben.
1: Frau Schiff, ist das vielleicht, also wir haben das Geld ist mal eine große Hürde,

sogenannte Lebensstil. Da denken viele zuerst einmal an Ernährung und Bewegung, aber zu diesem Lebensstil gehört auch die soziale Interaktion. Eingebunden zu sein, in Gemeinschaft zu leben,

0: Idee, bunt und gemeinsam alt zu werden, weil das haltet einfach auch das Gehirn frisch. Und da wird man das dann ja beipflichten.
1: Absolut.

0: Lebensaufgaben im Alter, finde ich, das ist eines vom Wichtigsten, weil es uns einfach auch zur Lebensqualität beiträgt.
1: Eine Frage noch an Sie, ja? Frau Günther,

0: Idee, bunt und gemeinsam alt zu werden, weil das haltet einfach auch das Gehirn frisch. Und da wird man das dann ja beipflichten.
1: Absolut.
2: 22 69 79 oder Punkt 1 @orf.at. Wie möchten Sie im Alter wohnen?

mittlerweile normiert und die kann jeder Architekt. Also es geht schon um ein tieferes Nachdenken und dann eben ins Handeln zu kommen. Und da merken wir eben, ab 75 ist es sichtlich zu spät.

Eckpfeiler des Realismus? Wie nähere ich mich an die Frage, was brauche ich wirklich? Also was brauche ich wirklich, wenn ich mal nicht mehr so fit bin?

0: für einen Hospizverein tätig und bei noch einer Organisation. Und wir haben die Straßenbahn in der Nähe und ich bin sehr froh, dass wir gemeinsam diesen Schritt gewagt haben. Mein Mann war damals
1: 17. Auch darüber nachzudenken, ist ja auch oft, dass Sie in der Wohnung oder in dem Haus, in dem Sie leben, dass das ja auch voll ist mit Erinnerungen. Ja, da steht vielleicht der Apfelbaum, den ich gepflanzt habe, als mein erstes Kind geboren worden ist. Da habe ich vielleicht eine Küche, für die ich jahrelang einen Kredit abbezahlt habe. Also das hat alles eine Geschichte. Und ich glaube, und bei uns ist es, und wir haben, dann gibt es ja auch noch dieses Sprichwort, einen älteren Menschen sollte man nicht mehr versetzen, ja, so ein Bäume versetzt man nicht. Und ich glaube, das sind einfach so tradierte Muster, die wir eben da so weiterschleppen und die uns dann oft hindern, ins Tun zu kommen. Und ich möchte auch gerne den Faden für Dinge von der Frau Günther

Birgit Dahlheimer im Gespräch mit Mischa Glenny im Rahmen des Schwerpunktes Europa weiterdenken um 16:05 Uhr in Österreich 1. Dieser Programmpunkt wurde

0: unterfordert ist.
1: Normalerweise, im Normalfall, begegnen uns sehr viele Reize. Wenn diese Reize ausbleiben, tendiert das Gehirn dazu, das auszugleichen, indem es diese musikalische Schleife wiederholt.
2: Zum Schlaf, wie jetzt eine neue, groß angelegte Analyse zeigt, die sich mit der biologischen Uhr von rund 500.000 Menschen beschäftigt hat. Mehr von Christina Singer.
3: Die ideale Schlafdauer liegt zwischen 6 und 8 Stunden Schlaf pro Nacht. Zu dem Schluss kommt ein internationales Forschungsteam an der Columbia University in New York. Schläft man demnach länger oder weniger lang, dann kann das der Gesundheit schaden. Konkret altern die einzelnen Organe dann schneller. Für die Analyse wurden Langzeitdaten von 500.000 Menschen der UK Biobank herangezogen. Und die Auswertung zeigt deutlich, schläft man anhaltend weniger als 6 oder mehr als 8

0: 60-jährige Pensionistin eine Hüfte bekommt, damit sie noch 15 Jahre am Berg gehen kann, oder einem Baby das Medikament geben können, dass ein Gendefekt geheilt wird, was aber mehrere Hunde.
1: Präsident Edgar Sienkiewicz verhandelt mit allen 6 Parlamentsparteien. Die bisherige Ministerpräsidentin Evika Silinja ist gestern zurückgetreten wegen eines Streits über den Umgang mit Drohnenvorfällen an der Grenze zu Russland. Laut lettischer Verfassung tritt dadurch automatisch die gesamte Regierung zurück. Die bisherige Dreierkoalition führt die Geschäfte nur mehr vorübergehend. Papst Leo XIV. Fordert erneut eine Abschaffung der Todesstrafe. Bei einer Audienz im Vatikan hat Leo erklärt, auch ein verurteilter Straftäter habe Menschenwürde und dürfe daher nicht gefoltert oder staatlich getötet werden. Auch im Heimatland des Papstes, den USA, gilt auf Bundesebene und in vielen Bundesstaaten

aufgetreten ist. Posaunist Samuel Blaser, Pianist Bojan Zett, Kontrabassist Bruno Chevillon und Schlagzeuger Jeff Ballard. Die fünf

African Wind. Auch dieses Stück war zum Zeitpunkt des Konzerts am 22. September 2018 im Funkhaus von Radio France in Paris noch unveröffentlicht. Und es ist, wie auch die beiden anderen Stücke zu Beginn des Konzerts, erst später auf dem Geburtstagsalbum MP85 erschienen. Klarinettist und Saxophonist Michel Portal, MP, im New Quintet mit einem internationalen Dream Team. Der Schweizer Samuel Blaser, Jahrgang 1981, Posaune. Der Franzose Bruno Chevillon, Jahrgang 1999, mit einem internationalen Dream Team. Der Schweizer Samuel Blaser, Jahrgang 1981, Posaune. Der Franzose Bruno Chevillon, Jahrgang 1999.

des Konzerts erst später auf dem Geburtstagsalbum MP85 erschienen. Klarinettist und Saxophonist Michel Portal, MP, im New Queen.

0: besucht, aber
1: das Vorbereiten, Zubereiten, das muss man kennen.
2: Türkischer Chai, Tee mit Extras.

0: Freund aus der Jugendzeit.
1: Wir haben kennengelernt, 84. Wo wir zusammengearbeitet in einem Hotel. Ganz jung war, also 15 oder 16, weiß ich nicht genau, aber seit über 40 Jahren.

0: Schmeckt gut.
1: Im Café Horon wird um diese Zeit zwar noch nicht Karten gespielt, sehr wohl aber Chai getrunken. Ein Gast steht draußen vor dem Café. Es ist Hüseyin Gül.

0: oben.
1: Das hat mehr Vitamine. Ich nehme nur Maitee,
2: sagt Hüseyin Gül und setzt sich an einen der Tische. An der Wand links von ihm hängt eine Landkarte der Türkei. Gleich daneben

Alpen, ein Gemälde mit Alpenpanorama. Alle 2 Jahre macht er das. In der Türkei eine Tonne frische Schwarzteeblätter kaufen, sie gleich vor Ort in Streifen schneiden und trocknen lassen und dann 170 Kilo

0: oben.
1: Das hat mehr Vitamine. Ich nehme nur Maitee,
2: sagt Hüseyin Gül und setzt sich an einen der Tische. An der Wand links von ihm hängt eine Landkarte der Türkei, gleich daneben.
0: Das sind Ausländer doch, so wie wir vor 40, 50 Jahren. Ja?
2: Wenn man in der Türkei ein Geschäft betritt, erscheint oft wie aus dem Nichts kurz darauf jemand mit einer Runde Chai für die Kundschaft. Möglich mache das vielerorts eine Art Netzwerk aus Funkanlagen.
1: Es gibt so eine Mikrofone, gibt bei mir die Lokal, jede Geschäftin. Wenn ein Besuch kommt, drückt er vierte.
0: Ja, ja, das ist wie Telefonanlage.
1: Hier, wie Telefonanlage, hier ist eine Kaffeehaussitz. Drücken der vierte auf dem Semmer, vierte auf Gül, vierte auf Beate, was weiß ich.
2: Im nächsten Teehaus laufen die Bestellungen zusammen. Bezahlt wird wöchentlich, monatlich.

0: Mit wem tun sie sich überhaupt noch verstehen?
1: Chai verbinde Generationen und Nationen, meint die 21-Jährige.
0: Also mich macht es persönlich sehr glücklich, wenn ich irgendwie aus, generell aus anderen Nationalitäten auch Österreich

0: ist schon mitten in den Chai-Vorbereitungen. Aus einem der Küchenschränke holt sie die Tulpengläser.
1: Das sind die türkischen bestimmten Gläser, die unten ein bisschen dicker, in der Mitte dünner.

0: Kommen einfach, ja, ob wir zu Hause sind oder nicht, das war so früher. Aber Gott sei Dank geht es nicht mehr so.
1: Gülisa Yalcin ist mit 4 Geschwistern aufgewachsen. Sie hat eine ältere und 2

0: Die Hitze der Herdplatte wird von unten nach oben weitergegeben.
1: Das ist die Teekanne, Chaidanlak. Jetzt füllen wir untere Stelle Wasser.

Umwelt, die materiellen Widerstand leistet und mit menschlichen Lebensgewohnheiten, die sich nicht von einem Tag auf den anderen ändern lassen. Zudem ist die Zukunft offen und wird

Die Betrüger haben der Frau hohe Gewinne versprochen. Als der Frau in Stuttgart Zweifel kamen, schaltete sie die Polizei ein. Der 19-jährige Yannick Schuster ist der bisher teuerste

0: Schneefall dann aber weniger. Am Sonntag haben wir es meist trocken und zeitweise sonnig. Allerdings bleibt es frisch und windig am Wochenende. So viel zum Wetter von Nathalie Auer.
1: Gekommen sind, weil sie die Stadt ja eigentlich gerade erst gewissermaßen verlassen haben.
2: Leider.
1: Sie haben bis vor kurzem in Wien gelebt. Sie waren ab 2022 Direktor des Instituts für die Wissenschaften von Menschen da in Wien bis Ende März dieses Jahres. Schon zu Jahresbeginn hat Mischa Glenny die Moderatorenrolle in der BBC-Kult-Radiosendung In Our Time übernommen. Und das ist jetzt sein Hauptjob wieder. Er lebt zurück in London. Ihre Geschichte mit Wien reicht aber natürlich viel länger zurück als die Zeit am IWM. Nämlich gut 35 Jahre. Da sind Sie als

Und ja, also damals war es immer noch, das waren immer noch kommunistische Länder hier. Und es hat sich zuerst die Revolution ergeben und dann

Albanien-Mafia, Waffenschmuggel, Kartelle, organisierte Kriminalität. Sie könnten wahrscheinlich abendefüllend darüber erzählen. Was ich in unserem Zusammenhang da jetzt besonders wichtig finde, ist

0: Albanien-Mafia, Waffenschmuggel, Kartelle, organisierte Kriminalität. Sie könnten wahrscheinlich abendefüllend darüber erzählen. Was ich in unserem Zusammenhang da jetzt besonders wichtig finde, ist...
1: Und dazu gab es den Krieg in Jugoslawien. Also die Mafias in Osteuropa, in Südosteuropa, aber auch die Mafias in Südamerika, in Amerika sogar, in Afrika, in Asien, haben bemerkt, wie die Globalisierung die Welt verändert und die Weltwirtschaft verbessert und alles wird schneller. Diese riesen Lieferketten sind entstanden, sagen wir, in der

Wirtschaft verbessert und alles wird schneller. Diese riesen Lieferketten sind entstanden, sagen wir, in der Logistik.

0: systematisch in ganz Europa. Und Jugoslawien hat die Schlüsselrolle gespielt in diesem Handel.
1: Was Sie so eindrücklich, finde ich, zeigen auch in diesem Buch McMafia,

Da gab es auch zur selben Zeit die Entstehung vom Neoliberalismus im Westen. Und Neoliberalismus hat

beredtes, großes Bild eines Landes uns zeichnen können, hoffe ich. Daher möchte ich Sie bitten, dass wir jetzt diese Länder nochmal der Reihe nach durchgehen. Ich fange an mit dem einzigen, das kein

Staat geworden, würde ich sagen. Es ist leider, es hat keinen großen Fortschritt gemacht in der Zwischenzeit. Und Gruevski, der ehemalige Premier,

dass Ihnen das leid tut, weil ich habe auch ich habe Sie in Erinnerung in diesem Podcast aus der Reise auf den Balkan, wo Sie am Schluss wirklich auch so mit einem hörbaren Bedauern in der Stimme sagen, Nozma

West nach Ost, Ost nach West, Nord, Süd, Süd, Nord übergehen konnte. Und deswegen hat man so stark in Bosnien und Mazedonien Gefechte geliefert.

Auge gefallen ist, Bosnien-Herzegowina hat 2022 3,23 Millionen Einwohner. Das ist die letzte Zahl, die ich gefunden habe. 1990 waren es 4,46, also 1,2 Millionen.

wenn dieser Beitrittsprozess sich nicht ganz schnell wieder bewegt Richtung EU. Wie werden sich diese Länder orientieren? Welche Mächte haben da

0: So wie Sie es vorher schon gesagt haben, die warten so lange und glauben kaum mehr dran. Und wenn sie ja. dann sehen, woanders geht es schneller.
1: Genau, vor allem, also am interessantesten sind die Chinesen. Weil die Chinesen, die haben

0: besten drei, die jeweils ein Preisgeld von 1.500 Euro erhalten.
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0: Sitzung, bei der es eben um diese 1,7 Milliarden Euro an Forderungen gehen wird. Martin Rauter.
1: Im März hat die Laura Privatstiftung Insolvenz angemeldet. Unter anderem wohl deshalb, weil ein Schiedsgericht Mubadala

0: Experten des Deutschen Meeresmuseums mit dem Tod des Tieres. Der nun angeschwemmte Walkadaber ist 10 bis 15 Meter lang und liegt 75 Meter vor der Küste der Insel.
1: Und weitere Meldungen.

0: Straßen und Hisbollah-Hymnen erklingt plötzlich Chopin.
1: Das ist die Sonate Nummer 2. Ich habe meinen Ohren nicht trauen können.

als Konflikt zwischen Briten und Arabern. Tragende jüdische Figuren kommen im Film nicht vor. Das Judentum wird vor allem indirekt in den Haltungen der Briten repräsentiert, was die Komplexität

0: 2028 erhielt der damals 27-Jährige für seinen Kurzfilm Eigenheim den Studenten-Oscar in Silber. Schon in diesem Streifen erzählte er von einem Seniorenpaar in Not.
1: Wir haben festgestellt,

gesucht, sondern ich habe das eher als Aufschrei, als wütenden Aufschrei gelesen, um irgendwie klarzukommen mit dieser verheerenden Situation. Und ich habe damals schon gedacht,

Lage des Protagonisten sein, aber das ist ganz anders gekommen und von dem ursprünglichen Plan, das Ted Hughes Buch irgendwie umzuschreiben oder neu zu schreiben, ist eigentlich nur noch ein Gedicht übrig geblieben.

schafft es dann aber doch nicht. Und so eine ganz böse Figur, das habe ich irgendwie nicht hinbekommen. Also ich hätte ihn gern noch bösartiger gehabt, aber ich bin schon für meine Verhältnisse.

Lage des Protagonisten sein, aber das ist ganz anders gekommen und von dem ursprünglichen Plan, das Ted Hughes Buch irgendwie umzuschreiben oder neu zu schreiben, ist eigentlich nur noch ein Gedicht übrig. Den Plan hatte, was ich gern in dem Buch unterbringen möchte. Also es gab zum Beispiel den Krähe als Musiker und Bandleader, dann gab es einen Teil, wo behauptet wird, der Krähe sei ein Hollywood-Star. Es gibt einen Raben, Rusty heißt der, glaube ich, der Kolkrabe Rusty, der in über 1000 Hollywood-Produktionen mitgespielt hat. Und wenn man sowas macht, dann fliegen einem die Krähen irgendwie von überall zu. Und dann gibt es aber auch Teile, da gab es überhaupt keinen Plan und die haben eigentlich so funktioniert, wie ich normalerweise auch schreibe, dass das von irgendeinem Vers oder Satzteil ausgeht und sich

Und dann gibt es aber auch Teile, da gab es überhaupt keinen Plan und die haben eigentlich so funktioniert, wie ich normalerweise auch schreibe, dass das von irgendeinem Vers oder Satzteil ausgeht und sich

0: Herzlich willkommen zur Fahrt mit der Zeitmaschine. Der Maschinist trägt Krawatte und Hut. Übermorgen Sonntag wird er 80. Udo Lindenberg.
1: Mal

wir zum Beispiel mit der Platte, die ihm den Durchbruch gebracht hat. Benannt nach einem untergegangenen Passagierschiff. Und mit diesem Lied, dem Titellied über eine Hamburger Kneipe.

hat ihm später eine Platte gewidmet, Gustav. Udo Lindberg macht Lehre, Traumberuf, Kellner auf einem Kreuzfahrtschiff. Daneben spielt er Schlagzeug, seit dem Alter von 11.

der erwähnte Alkohol. Mai 2026, also jetzt. 20 bekannte Bands, Sängerinnen und Sänger zollen Lindenberg ihren Tribut.

gegründeten Netzwerk AtomInnen will sie außerdem einen Beitrag zu einer inklusiven, gerechten und zukunftsorientierten Wissenschaftskultur leisten. Das Gespräch mit Franziska

0: Guten Abend, ich bin Veronika Filitz. Um die vordergründige Harmonie zwischen den USA und China geht es noch einmal. Um darum, dass Xi Jinping
1: am Sonntag nähert sich dann ein Hoch und damit setzt sich wieder die Sonne durch, wobei es im Osten am längsten bewölkt ist. Es bleibt windig, wird aber um 5 Grad wärmer als am Samstag.
0: Ein Besuch in großer Eintracht würde es werden, das hat US-Präsident Donald Trump schon vor Abreise nach China versprochen. Und es ist auch zumindest vordergründig so gekommen. Trump, der ja einen Hang zu Superlativen hat, spricht von fantastischen Deals, die geschlossen wurden. Und der chinesische Staatschef von einem Meilenstein und neuen bilateralen Beziehungen. Beim Thema Taiwan beginnt die Eintracht der ehemaligen Rivalen

den Trümmern eines mehrstöckigen Wohnhauses in Kiew nach Verschütteten gesucht werden. Nach einem russischen Luftangriff am Donnerstag ist dieses Gebäude so gut wie vollständig eingestürzt. Mindestens 400

0: 2025 übernommen.
1: Wir haben ein Unternehmen vorgefunden, das heute nicht mehr den Standards entsprochen hat.
0: Die Altlasten werden nun aufgeräumt, auch weitere

0: bleiben, so McDonald, denn nur mit Einsparungen könne man an anderer Stelle den medizinischen Fortschritt finanzieren.
1: Wenn wir auch zukünftig wollen, dass die 65-jährige Pensionistin eine Hüfte bekommt, damit sie noch 15 Jahre

iranischen Angriffen zu schützen. Der Golfstaat hat während des Kriegs den meisten iranischen Beschuss abbekommen. Und Teheran hat diesen auch nach Inkrafttreten von US-Präsident Trumps wackeliger

0: Baupräsident Stefan Potzinger und die niederösterreichische Winzerin Dorli Muhr.
1: Also diese Problematik betrifft mehrere Winzer und Winzerinnen, beziehungsweise natürlich deren Weine.

0: Ich wiederhole den Text. Österreichs heuriger Beitrag für den Eurovision Song Contest weise ein extrem hohes Ohrwurmpotenzial auf, sagt die Musikwissenschaftlerin Sarah Ambros von der Uni Wien.
1: Bei den

0: zu Paul Kraker.
1: Der Bundesvorsitzende der FDP wird offenbar der bisherige Vize Wolfgang Kubicki. Vor knapp einer Stunde hat sein Konkurrent, der nordrhein-westfälische FDP-Landeschef Henning Höhne, die

die unterstreichen, dass Frauen diesen Schutz brauchen. Über 204.000 Anzeigen wurden im letzten Jahr eingebracht. Ein Großteil

Geräte eingekauft hat. Fehlalarme und Personalmangel bei der Polizei haben zu Chaos und zu Unsicherheit bei den Betroffenen geführt. Die spanische Gleichstellungsministerin versucht nun, die Fehler der

0: drohte mich zu schlagen.
1: Als sie sich endlich getraut hat, ihren Partner anzuzeigen, hat auch ihr kleiner Sohn erzählt, wie er das erlebt hat.

0: der Einführung dieser neuen Geräte das System aufgehört zu funktionieren. Laura Garcia ist Sprecherin der spanischen Polizeigewerkschaft. Sie beschreibt, was passiert ist.
1: Que cuando el agresor estaba cerca de la

0: Die Geräte sind nicht wasserresistent. Wenn sie nass werden, funktionieren sie nicht mehr. Außerdem sind sie leicht abzumachen.
1: Laut Carmona haben die Opfer die Geräte irgendwie

Statistik. Sie hat den Mut gefunden, ihren Partner anzuzeigen. Doch viele andere Frauen, die diesen Schritt ebenso gewagt haben, mussten sterben. Rund ein Viertel der Frauen, die letztes Jahr in Spanien ermordet wurden,

0: Was können die zum Beispiel besser?
1: Das Bewusstsein ist in den skandinavischen Ländern sicher auch besser und vor allem, man darf einfach nie vergessen, dass Gewaltprävention und Gleichstellung zusammenhängen.

0: ist er tatsächlich. Wenn er sehr gefährlich ist, muss er bleiben, muss er in U-Haft bleiben. Das gibt es in Österreich nicht. Also das,
1: und, oder die Fußfessel wird aktiviert in dieser Zeit.
0: In dieser Zeit wird die Fußfessel aktiviert.

Botschafter zu sich ins Außenministerium wegen eines russischen Drohnenangriffs in der Karpaten-Ukraine, einer Region im äußersten Westen der Ukraine, wo eine ungarische Minderheit lebt. Anita Orban meldet sich

0: und in Bezug auf die Ukraine. Und hier kann die EU nicht so viel erwarten. Und das ist eben das Dilemma, von der sowohl die Europäische Union als Mutter stehen.
1: Sagt Politologe Piotr Buras vom Europe aus der damals russisch besetzten Stadt Cherson fliehen.
2: Для мене насправді дуже складно розуміти, от що я живу.
3: Für mich ist es schwer zu begreifen, dass ich jetzt in Tschernivtsi lebe, obwohl ich aus Cherson komme. Jeden Morgen denke ich daran, dass meine Großeltern dort geblieben sind und den Krieg weiter erleben müssen. Und dann gehe ich hier durch eine Stadt, die Gott sei Dank nicht unter Beschuss steht. Viele Menschen hier verstehen nicht, wie es ist, unter Angriffen zu leben. Das ist schwer für mich. Ich wollte eigentlich nicht weinen, aber irgendwie kann ich nicht anders.
2: Для мене я не хотіла

Tja, trotzdem spürt die Stadt die Folgen des Krieges. Vor Kriegsbeginn lebten in der Region knapp 30.000 Schüler und 20.000 Studenten. Seither sinken die Zahlen. Viele sind im Ausland.

0: boten gut bezahlte Jobs. Mittlerweile sind viele der Firmen abgewandert.
1: So, there is a lot of competition there.
2: Da herrscht also viel Konkurrenz. Es ist momentan sehr schwer, eine Stelle zu finden.
3: Eine Reportage war das von Daniela Proger aus Tschernivtsi in der Westukraine. Das war das Europajournal für heute. Am Mikrofon verabschiedet sich Marta Georgiev. Noch einen schönen Abend.
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5: Zehntausende nationalistische Israelis sind gestern unter massivem Polizeischutz durch die Altstadt von Jerusalem gezogen. Der Marsch findet jährlich am Jerusalem-Tag statt, an dem die israelische Eroberung Ostjerusalems während

dass wir als Juden weltweit noch als Staat Israel immer wieder auf die reale Gefahr, und die ist ja da und die wird ja immer schlimmer, des Judenhasses aufmerksam machen, aber auf der anderen Seite absolut leugnen, dass wir in unserem

Ma Ji die Einladung von US-Präsident Donald Trump bei ihrem Treffen in Peking angenommen. Trump und Xi loben ihr Treffen als Meilenstein, nennen aber kaum konkrete Ergebnisse.

0: 34 Sekunden Rückstand auf den Gesamtführenden.
1: Wolfgang Eichinger hat berichtet. Das waren die Nachrichten mit Paul Kraker. Und nun zum Wetter.
2: Das unbeständige und kühle Wetter begleitet 5 geführt hat. Um 22.08 Uhr. 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
4: Ich denke, wir haben AGI bereits erreicht. Mit diesem Statement

Also es gibt natürlich diese vage Definition davon, dass es sich um die Konstruktion einer Maschine handelt, die irgendwann die menschlichen Fähigkeiten übersteigen wird. Allerdings ist es eben nicht so wirklich klar, was darunter eigentlich gefasst wird. Und dementsprechend gibt

0: beunruhigenden Entwicklungen, die damit einhergehen.
1: Wir sehen jetzt schon erste Auswirkungen. KI nimmt Menschen vor allem bei Einstiegsjobs ihre Arbeit weg. Gleichzeitig verändert sie unsere Gesellschaft.
0: Und zunehmend führt Durchbrüche in der Forschung. So ging der Nobelpreis für Chemie 2024 unter anderem an Demis Hassabis und John Jumper für ihre Arbeiten an AlphaFold, einem KI-System zur Vorhersage von Proteinstrukturen. Und auch die lang vertretene Annahme, Maschinen könnten nicht kreativ sein, gerät mittlerweile ins Wanken, wie der KI-Forscher Toby Walsh weiß.
2: Well, for hundreds of years, people have been suggesting that creativity was the one thing that computers would never do. Indeed.
1: Über Jahrhunderte hinweg hat man gesagt, Kreativität, das werden Computer niemals können. Schon vor über 200 Jahren hat das

0: human player.
1: Die Wahrscheinlichkeit, dass ein Mensch diesen Spielzug, der später zum Sieg führt, überhaupt gewählt hätte, schätzt das System auf 1 zu 10.000. Und doch spielt die Maschine

0: ob wir, wie es die Science Fiction beschreibt, tatsächlich bei Systemen wie HAL 9000 ankommen, den man heute als eine Form von allgemeiner künstlicher Intelligenz verstehen würde,
1: dass AGI Krebs heilen oder den Klimawandel lösen wird. Eine Argumentation, die zu viel Regulierung abwehren soll. Und im Vertrag zwischen OpenAI und Microsoft wird AGI wiederum ganz anders definiert, nämlich als ein KI-System, das dabei hilft, 100 Milliarden Dollar Umsatz zu generieren. Eine äußerst praktische Definition, um einen Großinvestor zufriedenzustellen. Der Begriff verändert also ständig seine Bedeutung, je nachdem, was Altman glaubt, dass sein jeweiliges Gegenüber hören will.
0: Freilich

Die Erzählungen von AGI so einprägsam sind, plädiert Nosthoff dafür, Begriffe wie künstliche Intelligenz, Superintelligenz respektive AGI nicht nur kritisch

0: Die Erzählungen von AGI so einprägsam sind, plädiert Nosthoff dafür, Begriffe wie künstliche Intelligenz, Superintelligenz respektive AGI nicht nur kritisch.
1: Ich glaube, wir befinden uns in der Gebrüder Wright-Zeit der AI, wenn man so haben will. Die Leute haben das damals nicht verstanden, wie der Auftrieb konkret funktioniert. Da sind dann aber jahrzehntelang schon Flugzeuge geflogen, bis eigentlich so die Wissenschaft aufgeholt hat. Und die Wright-Brüder sind ja eigentlich angefeindet worden, weil man gesagt hat, das ist Humbug, was die da machen, weil das mathematisch keinen Sinn ergibt. Und wenn ich das Ganze jetzt auf KI umlege, also wir haben Systeme, die tatsächlich halt den Output liefern, den man sich vorstellt. Beim Flugzeug war es halt fliegen wie ein Vogel. Aber das Verständnis, warum der Output da ist oder wie man besser steuern kann und dass der Prozess auch für Menschen nachvollziehbar ist,

Output liefern, den man sich vorstellt. Beim Flugzeug war es halt fliegen wie ein Vogel. Aber das Verständnis, warum der Output da ist oder wie man besser steuern kann und dass der Prozess auch für Menschen nachvollziehbar ist,

auf 8 Kindheitsthemen des Komponisten, für die er eine besondere Vorliebe hatte, basieren. Ihre Titel sind Alliterationen, beginnen also

Benjamin Britten, A Simple Symphony. Eine kleine Hommage des Tiroler Sinfonieorchesters Innsbruck und ihres Dirigenten Einar Srubikis an

existenziellen Sorgen nicht an, die den Komponisten wie viele andere Zeitgenossen auch gequält haben. 2 Wochen benötigte Mozart für diese Musik, die so weit über seine Zeit

Bedeutens Kammermusik, insbesondere durch eine hochgelobte Einspielung der kompletten Streichquartette des großen britischen Komponisten. 1988

Kurzroman Histoire du Chevalier de Grieux et de Manon Lescaut aus dem Jahr 1731, gilt als Meisterwerk des Genres Literaturballett. Ab morgen ist es in der

0: Ihrer freien und begrünten Bühne finden bei freiem Eintritt zahlreiche Konzerte, Performances, Lesungen, Talks und Filmvorführungen statt. Neben eigenen MQ-Formaten im Zentrum der Text, der auf dem Theater schon immer in lebendige Körper verwandelt wurde. 40 Jahre nach dem Erscheinen des 300-seitigen Frühwerks von Reinhard Götz filtern die Schauspielerinnen und Schauspieler aus ihm das, was sie heute angeht, feiern den Text, singen Passagen, fügen Eigenes hinzu und hieven das Werk somit ins Jetzt. Unter der Regie von Marcel Heupermann ist Krieg ab kommendem Mittwoch, 20. Mai, im Theater im Kunstquartier in Salzburg zu sehen.
1: 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Das war die Ö1 Kultur.

0: Vor allem wäre es das erste Mal, dass China Einfluss auf den US-Umgang mit Taiwan nimmt.
1: Mit einem Trauertag hat Kiew heute der Opfer des russischen Großangriffs von gestern gedacht. 24 Menschen sind bei massiven

Noten, ein sich wiederholender Text. Österreichs heuriger Beitrag für den Eurovision Song Contest weise ein extrem hohes Ohrwurmpotenzial auf, sagt die Musikwissenschaftlerin Sarah Ambros von der Uni Wien.

0: Zitate aus diesem Manifest bringen. Wollen wir Frauen unsere Ziele durchsetzen, gesellschaftliche Gleichberechtigung, Selbstbestimmung, ein neues Bewusstsein der Frau?
1: So deutlich rausgekommen ist die Selbstausbeutung. Also man wollte gute Mutter sein, man wollte gute Geliebte sein, man wollte gute Freundin sein, man wollte die Karriere machen, man wollte Geld verdienen, das, den Haushalt führen, die Kinder erziehen. Wenn man das bedenken würde, was da an Energie hineingeht in diese Selbstausbeutung. Ja? Und diese Selbstausbeutung war einmal wirklich quasi schon so ein Ziel, es ist jetzt übertrieben, das zu sagen, aber es war schon so irgendwas fast Selbstverständliches, dass man das alles wollte als Frau und alles angestrebt hat als Frau.
0: An diesem Punkt der Diskussion

es geht oder was, dass es viele Architekturgruppen gibt mit jungen Architektinnen. Es gibt viele Designergruppen mit Frauen, es gibt viele Designerinnen. Also das heißt, es sind neue Berufsbilder einfach entstanden, wo

neuen Art von Kunst wie Tanz oder Performance oder auch Musik, also Sound, auseinandersetzen. Und da hat für mich angefangen, also die Erkenntnis oder was, dass es

gekommen. Da könnt ihr jetzt nicht sagen, dass da Österreich was damit zu tun hätte oder meine Wiener Situation zu tun hätte, obwohl es natürlich schon ganz starke Aufbruchpositionen gegeben hat, wie die Wiener

die ja von Amerika gekommen ist und den ganzen amerikanischen Background Mitte der 60er Jahre schon mitgebracht hat, wo ich Mitte der 60er Jahre noch gar nicht künstlerisch auch gearbeitet habe. Ne? Weil man genau weiß, das ist etwas, was aber auch nur temporär im Leben einer Frau existiert. Und dann am Anfang jetzt quasi hat so wie, es ist so ein Ritual, was in die Gesellschaft reinbringt. Ja? Aber wenn es vorbei ist und der Wechsel und das alles vorbei ist, sowas, ist irgendwie wieder ein Ritual, was einem aus der Gesellschaft wieder rauskatapultiert. Ja? Weil dann zählt man wieder zu einer anderen Gruppe von Frauen. Und da ist eine biologische vollkommene Ungerechtigkeit drinnen. Ja? Also wenn der körperliche Ablauf so ist oder was, aber muss es ja nicht gesellschaftlich determinierend sein, dass man dann zu dieser Gruppe zählt, zu dieser Gruppe zählt und zu dieser Gruppe zählt. Also man zählt drei.

Die erste Gruppe von Männern oder eine Gruppe von Männern haben diese Sachen sehr, sehr gut gefunden und sehr innovativ gefunden und haben sich ja damit auseinandergesetzt oder was. Und eigentlich nicht, ja. Also es war ein Kunstkino, und da waren Filmvorführungen und Aufführungen von der Wiener Coop und da war ich da eingeladen auch dazu, wie halt alle anderen auch. Und da habe ich die Aktionshose Genitalpanik vorgeführt und bin durch die Reihen gegangen, aber ohne MP, bin durch die Reihen gegangen und die Leute und das Publikum, das war gemischtes Publikum, ist wirklich betroffen und ganz leise aufgestanden. Also die vorderste Reihe vielleicht konnte sich nicht mehr rühren, aber die rückwärtigen Reihen, die gewusst haben, was jetzt für ein Filmerlebnis auf sie zukommt, sind langsam aufgestanden und haben

aufgestanden, also die vorderste Reihe vielleicht, konnte sich nicht mehr rühren, aber die rückwärtigen Reihen, die gewusst haben, was jetzt für ein Filmerlebnis auf sie zukommt, sind langsam aufgestanden und haben

Leser überhaupt gar nicht einschätzen kann oder was. Und weil es mir um die Performance gegangen ist, ja. Und um das, was der Inhalt der Performance ist und wie das Publikum reagiert, das ist verschieden. Es hätte ja in

Leser überhaupt gar nicht einschätzen kann oder was. Und weil es mir um die Performance gegangen ist, ja. Und um das, was der Inhalt der Performance ist und wie das Publikum reagiert, das ist verschieden. Es hätte ja in der Zuordnungen, ob das und des Körperausdrucks, der Kommunikation, der Kleidung und so weiter. Also der Körper ist einfach für sich ein Zeichen und ist für sich ein Träger und eine Leinwand. Und diese Zeichnung lebt auf meiner Körperleinwand und ist Existenz auf meiner Körperleinwand, solange ich lebe. Solange ich lebe und solange die Künstlerin lebt, lebt auch die künstlerische Leinwand. Und das hat vielleicht so etwas ontologisch damit zu tun oder was. Es gibt auch von der Kunstüberlegung einen Abschluss. Und es geht nicht alles ewig.

Rangabzeichen etc. oder was und so, ja. Also das war ja ganz normal, das hat man ja dann eigentlich die Leute in die Gesellschaft reingebracht, also die Träger dieser Tätowierungen. Dass das Piercing oder das Tätowieren

0: Und dann bin ich aber eben verletzt worden. Und ich verletze mich ja selbst auch oft.
1: Wo hat die erste Verletzung stattgefunden? Sie haben Ihren Vater nie kennengelernt, weil er im

Struktur gar nicht so stark gelungen. Es war natürlich eine Klosterschule und die Klosterschule hat mich stark geprägt, weil das Katholische und das Rituale und das Rituelle und ich glaube, die schönsten Rituale, die wir haben in unserem Bereich, sind

0: wird und dargestellt wird, wie dieser Umgang dazu mal einfach noch war.
1: Ich habe in den vergangenen 3 Wochen ganz unterschiedliche Personen gefragt, was sie mit dem Namen

Literatin oder ist Literatin, ich bin Medienkünstlerin. Und bei der Klavierspielerin war das so, das war eben dieser harte Umgang mit einer Mutter-Tochter-Beziehung oder Tochter-Mutter-Beziehung, ja.

Körpers selbst haben möchte. Und da kommen dann eben Verletzungen rein, Selbstverletzungen rein. Aber es ist nicht nur etwas Weibliches. Es gibt ja auch männliche Künstler, die

Eine Ausstellung sehe ich eigentlich auch wie ein Archiv darstellen oder wie ein Archiv rausbringen oder so. Ob die jetzt bei mir zu Hause werden, in mein Studio oder jetzt der Öffentlichkeit zugänglich sind und so. Also es ist so ambivalent, also weil die,

Beispiel die junge russische Kunst arbeitet wahnsinnig im öffentlichen Raum, hat natürlich viel gelernt von den Jahrzehnten vorher oder was und so, ne? Und hat den öffentlichen Raum entdeckt und provoziert

Land sorgt derzeit für Diskussionen in der Weinbranche. Mit einem seiner Flaschen hat er auf dem internationalen Parkett die beispiellose Höchstwertung von 100 Punkten erreicht. Hier in Österreich allerdings wird sein Wein als fehlerhaft

Motto beim Festival Aspekte Salzburg. Am 12. März haben wir das Konzert des Ensembles NAMES, New Art and Music Ensemble Salzburg, mit jeweils einer Uraufführung von

zahlreiche Projekte, die sich fachfremd auch mit anderen Kunstformen und Richtungen beschäftigen. 2023 gab es für das neunköpfige Ensemble den Ensembleförderpreis.

landen auf einer Korg BX3 der ersten Generation, also einer elektronischen Combo-Orgel. Dazu spielt noch eine akustische Gitarre mit Stahlsaiten.

Wagner, der im vergangenen Jahr ja gestorben ist. Von ihm stammen die Regenstücke 1 bis 6, von denen wir hier einen Ausschnitt hören werden. Dabei stehen die sechs Musikerinnen und Musiker

0: fünfstelliger Höhe mit freigeben.
1: Über 2 Jahre hinweg wurden so fast 900.000 Euro in bar behoben. Wo das Geld ist, weiß man nicht. Die beiden Mitarbeiter wurden entlassen. Weitere personelle Konsequenzen könne man

Nach heraus in der Westhälfte Österreichs. Es wird sehr windig bei maximal 8 bis 15 Grad. Der Sonntag wird dann wieder sonniger und wärmer. So viel zum Wetter von Manuel Oberhuber.

auch sein Liber Fulguralis, das Buch der Blitze. Darin beschäftigt sich der Spektralist Murray mit dem Wetterphänomen als Funken, der das Nichts befruchtet.

und der Kommunikation untereinander abhängig, wie sich das Stück jeweils auch entwickelt. Aus der Uraufführung 2021 hören wir jetzt einen Ausschnitt aus Doorway.

0: Proteste direkt vor der Halle, es gab berittene Polizei. Es gab das erste Mal, dass ich das mitbekommen habe, auch Feindschaft unter den Künstlern.
1: Und das sei eben heuer anders. Für heute Nachmittag sind noch